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Willkommen, es heißt Radio Tunis, Internationaler Rundfunk, deutsches Programm, eure Ines am Mikro und natürlich unser lieber Faisal Helaly an der Technik. Heute Dienstag, der 7. Juli, morgen schon der 8. und zwar der 189. Tag des gregorianischen Kalenders. Somit bleiben es immerhin 176 Tage bis zum Jahresende. Seit 1993 beginnt an diesem Tag die Amtszeit des lettischen Präsidenten. Genau das. Weiter geht's auch ganz schnell zu den Geburtstagskinder von heute und morgen. Heute hätte er Geburtstag, und zwar die beiden, Gustav Mahler und Marc Chagall. Dann haben wir diesen hier für morgen, genau, Ferdinand von Zeppelin. Ja, am heutigen Tag erinnern wir an Ferdinand von Zeppelin, den Erfinder des berühmten Zeppelins. Mit seinen Luftschiffen schrieb er Luftfahrtgeschichte und machte den Traum vom Fliegen für viele Menschen greifbar. Zitate von ihm, darunter das Wichtigste hier: Man muss nur wollen und daran glauben, dann wird es gelingen. So, an all Dingen, die Geburtstag fallen, natürlich wünsche ich Ihnen viel, viel Glück, viel, viel Gesundheit und unheimlich viel Liebe. Happy Birthday!

Heute stehen die letzten Achtelfinalspiele der Fußball-Weltmeisterschaft auf dem Programm. Um 17 Uhr tunesische Zeit setzte sich Argentinien nach einem spektakulären Spiel mit 3:2 gegen Ägypten durch. Um 21 Uhr tunesische Zeit trifft die Schweiz auf Kolumbien. Der Sieger komplettiert das Viertelfinale. Morgen am 8. Juli sind keine Spiele angesetzt, bevor das Viertelfinale am 9. Juli fortgesetzt wird. Die bisherigen und feststehenden Viertelfinalspiele der Fußball-Weltmeisterschaft 2026 sind Donnerstag, 9. Juli, 21 Uhr, Frankreich-Marokko, Freitag, 10. Juli, 20 Uhr, Spanien-Belgien, Samstag, 11. Juli, 22 Uhr, Norwegen gegen England und Sonntag, 12. Juli, 2 Uhr, und zwar Argentinien und der Sieger von heute Abend, Schweiz oder Kolumbien.

Tunesien zum Referenzdrehkreuz der Luftfahrt in Nordafrika zu machen. Das ist die Herausforderung der 5. Ausgabe der Aerospace Meetings Tunisia, die heute in der Hauptstadt eröffnet wurde. 3 Tage lang bringt das Leben die internationale Luftfahrt Gotha rund um Innovation, künstliche Intelligenz und Dekarbonisierung zusammen. Der Generaldirektor der FIPA gab eine Rekordzahl bekannt. Die Exporte der Luftfahrtbranche erreichten 650 Millionen Euro. Getragen vom Cluster Elmrira zählte dieser strategische Hightech-Sektor nun 58 aktive Unternehmen und beschäftigt mehr als 20.000 Mitarbeiter.

Auf deinem Weg zur vollständigen Digitalisierung des Gesundheitssektors in Tunesien, das Universitätskrankenhaus Habib Themer in Tunis hat heute Morgen die Arbeit mit dem eindeutigen ID gestartet. An diesem ersten Versuchstag wurden fast 50% der Anmeldungen erfolgreich über den Personalausweis durchgeführt. Ein erster sehr positiver Indikator, der Teil der nationalen Strategie des Gesundheitsministeriums ist, jedem tunesischen Bürger vor Ende 2026 eine eindeutige ID zuzuweisen, um den Pflegeweg zu modernisieren und zu erleichtern.

Und so kommen wir auch zum Wetter. Ja, das Sommerwetter setzt sich fort. Im Norden und an den Küsten scheint überwiegend die Sonne bei Höchstwerten zwischen 32 und 35 Grad. Im Landesinnere und im Süden wird es mit 38 bis 42 Grad sehr heiß. Regen ist nicht in Sicht. Dazu weht ein meist schwacher bis mäßiger Wind. Ideale Bedingungen für Aktivitäten im Freien, allerdings mit hoher UV-Belastung. So, das war's wieder, wenn es heißt Radio Tunis International. Rundfunk, deutsches Programm, Eurenes an der Technik, Faisal Lelli und tschüss.